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Auf Gemälden aus der Zeit des 30-jährigen Krieges.

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